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Liebe Soldaten, liebe Hörer, eine Mutter hat angerufen. Eine von den vielen Müttern. Ihr Sohn ist gefallen. Seine Kameraden haben ihm die Erkennungsmarke abgenommen und alles, was ihm gehörte, seiner Mutter geschickt. Die Mutter hat uns angerufen. Sie sagte, ich habe hier das Notizbuch meines lieben Jungen. Auf der letzten Seite steht ein Lied, das er immer so gerne gesungen hat. Das Lied heißt, Gute Nacht, Mutter. Kann ich das Lied noch einmal hören?

0: Hier ist die Jan von dem Spätbock. Richtig gefährlich.
1: Was? Die Jan?
0: Nee, fünf auf die Länge zur Leefalle. Cricket! Cricket! Cricket!
1: Die Klüttenmann! Klüttenmann!
0: Die Irre, Madame, ich bin keine Klüttenmann. Ich bin Brikett-Händler.
1: Dann schulden Sie nur, Herr Brikett-Händler. Sind Sie auch schön?
0: Ob ich schön bin? Setzen Sie da Zweifel drin. Beziehen Sie sich doch mal meine klassischen Züge, ob ich schön bin.
1: Meine Ihre Brikett?
0: Ach so, mein Brikett. Schön, das ist doch ja kein Ausdruck. Mein Brikettchen lieblich. Seht den Tee, das ist voll fette Ware. Frisch in Knappsack die Firn. Brikett! Das ist smarte Bankkassierer. Brennt durch, ohne Asche zu hinterlassen.
1: Wie viel Stück geben Sie auf den Zentner?
0: 100 Stück, selbstverständlich. Genau gezahlt.
1: Ach, dann zählen Sie mir bitte 100 Stück hier in den Sack hinein. Aber genau 100 Stück.
0: Ja, das ist doch richtig, Madame. Passen Sie auf, bitte. 1, 2, 3, 4, 5, 6, 7. Ist das die Österreichische, Madame?
1: Oh, ja.
0: Wie alt ist denn das Kind?
1: 12 Jahre.
0: 12 Jahre, Dummerlitsch, da ist das einfach ein Strammkind. 12 Jahre. 13, 14, 15, 16, 17, 18, 19.
1: Ich habe auch noch einen Sohn von 28 Jahren.
0: Noch einen Sohn von 28 Jahren, Dummerlitsch, das sieht aber ja nicht aus. 28 Jahre. 29, 30, 31, 32, 33, 34, 35, 36. Wie alt sind ihr da, Madame Eheling?
1: 56 Jahre.
0: 56 Jahre? Das fühlt ja auch keiner an. Ich hätte nicht höchstens vor 55 Freisedel gesetzt. 55 Freisedel, ja. Um 56 sind er alt. 57, 58, 59, 60, 61, 62, 63, 64, Leberpatro, noch,
1: Madame. Oh ja, der ist schon 94 Jahre alt.
0: 94 Jahre, was denn ist das? 94 Jahre, 95, 96, 97, 98, 99, 100, so, reell gezahlt.
1: Damit kann auch so leicht, kann er betuchen.
0: Ah, das fühlt man ja.
1: Sagen Sie mal, wie lange dauert es endlich, bis ein Brikett-Händler reich wird?
0: Ja, ehrlich, schwert am längsten, Madame.

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0: Die schönste Zeit des Jahres, Ferienzeit. Das schönste Erwachen am ersten Urlaubstag an der See. Bis in das Schlafzimmer hinein hört man das Meer rauschen und spürt den frischen, salzigen Duft auf der Zunge. Wohl kaum hat das Frühstück je so gut geschmeckt wie hier im Ostseebad Bansin. Zwanglos und behaglich sitzt man im Badeanzug auf dem sonnigen Balkon und schaut auf den fröhlich belebten Strand hinunter.
1: Gib mir doch noch eine Tasse Kaffee, bitte.
2: Ha, gerne, ist ja noch reichlich da.
1: Dankeschön.
2: Ha, ist das schön hier, was?
1: Ach, das ist doch das Herrlichste im Sommer. Meer, Wald und Sonne. Das ist wirklich Erholung.
2: Du schau mal, da unten die Jungs mit den aufgekrempelten Hosen und den großen Netzen. Die fangen Krabben als Fischköder.
1: Ja, alle Leute sind schon am Strand.
2: Ja, morgen früh ist doch große Burgenkonkurrenz. Da wird fleißig geschippt. Jeder möchte einen Preis gewinnen. Du, wir müssen uns auch noch schnell eine Burg bauen.
1: Eine Burg?
2: Natürlich, das gehört unbedingt dazu. Wir werden gleich an den Strand runtergehen und uns einen Strandkorb aussuchen. Und dann muss ich mir noch einen Spaten besorgen.
1: Sag mal, die Burg müsste doch eigentlich auch einen Namen kriegen.
2: Ja, eigentlich
1: den könnte
2: ja.
1: Man ja mit Muscheln dran schreiben.
2: Wunderbar.
1: Du, wie soll ich ihn heißen?
2: Natürlich Irene.
1: Oder vielleicht Eduard.
2: Du, aber jetzt komm so schnell wie möglich an den Strand runter. Seit Wochen freue ich mich schon auf das erste Seebad.
1: Hier, nimm mal die Badesachen.
3: Aber gerne, komm mal.
0: 2 Stunden später liegen unsere Freunde stolz und glücklich in ihrer eigenen Burg, ruhen sich vom ersten Seebad aus und lassen sich von der Sonne braten. Schon knüpfen sie auf ihre erste Ferienbekanntschaft an.
4: Onkel, darf ich mal deine Kippe nehmen? Guten Augenblick bitte, ja?
2: Aber natürlich, mein Junge, gerne, da?
4: Ja, danke schön.
2: Na, Wetter, was baust du denn da großartig?
4: Oh, einen richtigen Hafen.
2: Aus der Fabelhafen.
4: Ja, guck mal, hier fließt das Wasser rein und den ganzen Berg herum. Da muss es hier unter dem Tunnel durch. Ja, und da hinten kommt es wieder zurück.
2: Oh, ist ja wunderbar. Da musst du aber noch ein bisschen tiefer graben.
4: Hab ich doch schon. Ist nur wieder eingebrochen. Weißt du, da kam plötzlich so eine große Welle. Da wäre mein schönes Segelschiff beinahe untergegangen.
1: Oh, hey, bleib mal so stehen.
2: Ja?
1: Ich will dich schnell mal knipsen.
2: Wundervoll. Aber sieh zu, dass der Wald hinten mit drauf kommt. Das gibt einen schönen Hintergrund. Und mein kleiner Freund, der Hafeninspektor, der soll doch auch mit drauf, nicht?
1: Ziel gestanden. Danke.
2: Ja.
0: Inzwischen beginnt die Kurkapelle im Pavillon ihr Konzert. Und unzählige fröhliche, braungebrannte Gesichter und bunte Strandanzüge tummeln sich auf der schönen Promenade im herrlichen Ostseebad Bansin. Auch das Essen, das ist ja hier so ausgezeichnet. Jetzt war ich da im Seeblick. Deine Frau eigentlich im Leben?
5: Ah, die ist...
0: Der Kapellmeister

0: Ja, Eduard, alter Junge!
1: Ja, Mensch, Walter!
2: Na, ist das eine Überraschung? Auch wieder ein Bansin?
1: Das ist doch Ehrensache.
2: Na, so treffen wir uns heute Abend in der Försterei Fangel zum Krebsessen oder beim Roulette an der Promenade.
1: Du, das ist eine glänzende Idee.
2: Na, also abgemacht.
1: Abgemacht. Erst
2: Krebsessen, dann ein Spielchen.
1: Jawohl. Also bis heute Abend. Auf Wiedersehen.
2: Ja, heute Abend. Wiedersehen.
3: Ja, wiedersehen. Alte und neue Bekannte trifft man in Bansin und der Tag vergeht im Fluge. Nachmittags wandert man durch die herrlichen, schattigen Wälder und klettert auf den Aussichtsturm auf der Hindenburghöhe. Hier ist das Meeresrauschen verstummt. Tiefe Stille umfängt den Beschauer. Und über die Baumkronen wandert der Blick weit ins Land.
4: Hier möchte ich stundenlang stehen und auf den Wald hinunterschauen und auf das endlose, weite Meer. Wie schön ist doch unsere deutsche Landschaft.
5: Siehst du dort hinten die Landungsbrücke von Heringsdorf?
4: Ja.
5: Da ganz in der Ferne den Kaffeeberg bei Misbräu.
4: Hm, ja.
5: Und da ganz hinten, da im Dunst, das ist der Leuchtturm von Swinemünde.
4: Bezaubernd.

0: Am Abend mischen wir uns dann wieder in den Trubel fröhlich erregter Menschen, die sich auf der Promenade und in den Hotels tummeln.
1: Ah, da bist du ja, Walter.
2: Auf die Minute, gnädige Frau. Wie war's denn heute Nachmittag?
3: Ganz herrlich. Auf dem Rückweg sind wir unten am Strand gegangen und haben Muscheln gesucht. Ich habe die ganze Handtasche voll.
2: Wenn wir wollen mal gleich in den Spielsaal gehen.
3: Oh ja. Ist
2: heute voller Betrieb, nicht wahr? Gerade sind zwei Motorboote von den Nachbarbädern angekommen. Ha? Alle wollen sich hier in Bansin amüsieren.
1: Du, Irene, schnell, hier kann gerade noch gesetzt werden.
3: Ja.
4: Es kann gesetzt werden.
2: Na, Sie haben aber Glück gehabt, liebe Frau.
3: Ich gratuliere.
1: Du, also wenn du so weitermachst, dann können wir unser ganzes Urlaubsgeld wieder nach Hause tragen.
3: Na, lieber nicht, das könnte mal schief gehen.
1: Aber jetzt wollen wir noch irgendwo nett tanzen gehen.
2: Ja, vor allen Dingen am Schluss Kaffee Asgard nicht vergessen. Das ist das St. Pauli von Bansin.
3: Aber vorher möchte ich noch einmal an den Strand herunter. Gerade jetzt im Dunkeln hat das Meer so etwas Großartiges.
5: Unaufhörlich wälzt sich die Brandung an den Strand, Welle auf Welle, aus dem Unendlichen kommen und in das Unendliche wieder verlassen.
3: Weit draußen spiegelt sich der Mond auf der silbernen Fläche. Von allen Seiten blinken die Leuchtfeuer, die den Schiffen den Weg durch die Nacht weisen. Das sind Eindrücke, die unvergesslich bleiben. Und der Aufenthalt in Bansin wird zur unauslöschlichen Erinnerung.

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Übrigens, der Mann, den Sie da ab und zu mitkommen hören werden, ist Otto Wilhelm Fischer. Vielleicht gilt es

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0: Achtung, Achtung, meine Damen und Herren, hier ist die musikalische Drehbühne mit den Oktoberneuheiten auf Odeon und Gloria Musikplatten. Hinein ins Vergnügen mit dem gleichnamigen Stimmungswalzer auf Gloria.
1: Ach bitte, Herr Kapellmeister, spielen Sie uns doch mal den neuesten Tanzschlager vor, ja?
2: Ach, Sie meinen wohl, hinein!
3: Hinein!
0: Was ist denn draußen los? 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Da kommt er ja schon. 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Es singt Jan Kipura auf Odeon.

hat er den Bogen raus und ob er ihn hat. Übrigens, Bogen, da ist Georges Boulanger. Und wer führt wohl den Bogen wie er in der russischen Romanze Zwei Gitarren auf Odeon?

Ist das nicht ein ganzer Kerl? Ja, das ist halt so, antwortet unser Herbert Ernst Groh mit dem Lied aus dem Tonfilm Ein ganzer Kerl. Auf Odeon. Bitte, Herr Groh.

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1: Auf unserer Drehbühne ist aber auch Platz für ein flottes Marschlied. Annemariechen, Annemarei, auf Gloria!

Wir setzen unsere musikalische Drehbühne wieder in Gang. Und fragt da einer, um was es sich dreht? Martha Eckert antwortet ihm mit dem Turmfilmlied: Die ganze Welt dreht sich um Liebe. Aber nur auf Odeon bitte.

Und nun folgt eine Arie aus Rigoletto. Da perlen die Töne, freundlich blick ich auf diese und jene. Valentin Haller vom Deutschen Opernhaus auf Odeon.

So fliegt der eine auf diese, der andere auf jene. Und deshalb beschließen wir unseren musikalischen Reigen mit dem Fliegermarsch aus der Operette Der fliegende Rittmeister. Auf Gloria!

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0: Ja, wann sollen Sie denn abholen?
1: Na, sagen wir mal übermorgen.
0: Ja, sagen wir übermorgen.
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1: 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Ich wollte mir gerne mein Blasrohr abholen.
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0: Nee, Eichenholz ist es nicht.
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0: Ja, was habe ich da bloß gemacht?
1: Ach, das ist doch aber auch so ärgerlich. 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
0: Nee, nur haben Sie kein Geburtstagsgeschenk.
1: Nun leisten Sie mal wenigstens die Treppe runter. Bei Ihnen ist ja so finster, da kann man sich ja das Genick brechen.
0: Ja, das Genick können Sie sich brechen.
1: Ach, Herr Schriener, kommt doch mal her. 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
1: Das ist ja Donnerwetter. Lapprament habe ich aber einen Sitz. Na, was wird meine Olle sagen, wenn ich zu Hause komme? Ah, wer kommt denn da? Ein popperes Mädel, einfach Puppe. Großartig, großartig. Die quatscht dich an. Also Fräulein, Fräulein, gestatten Sie, darf ich Sie um die Ecke bringen?
2: Hilfe, Hilfe!
1: Na, nur warum schreien Sie denn so, Fräulein? Ich meine doch bloß hier um die Ecke bringen, in die Konditorei hier. Ja.
2: Ach so.
1: Und was dachten Sie denn?
2: Ich meinte so einen Überfall.
1: Aber reden Sie doch nicht, so ein Quatsch.
2: Wissen Sie, Sie haben aber einen Strip.
1: Wer?
2: Sie.
1: Ich ja. Ja. Aber Fräulein, warum lachen Sie, wollen Sie denn immer sofort so?
2: Nein, sehen Sie ulkig aus.
1: Wer?
2: Sie.
1: Ich?
2: Ja.
1: Ja. Aber vorher sagen Sie was, die meckern ja fast schwer, was ist mit Ihnen bloß los? Ja.
2: Aber wissen Sie,
1: na, warte, na, was ist
2: Sie
1: denn?
2: Sehen aus wie Radio auf dem Dach.
1: Was machen Sie mit mir, mein Theater? Also hören Sie mal, Fräulein.
2: Ach,
1: Fräulein. Aber Fräulein,
2: ach, wissen Sie, ich kann Sie gar nicht ansehen.
1: Was ist denn los? Also lassen Sie, was sagt man dazu, Fräulein? Wir machen mich ja ganz verrückt. Also wenn Sie jetzt...
2: Mir platzt ja der Bauch.
1: Oh, meine auch.
2: Ihr Vorhemdchen.
1: Was ist denn mit meinem Vorhemdchen?
2: Ihr Serviteur.
1: Nein, nicht so was. Was haben Sie denn mit meinem Serviteur? Also die ist ja so...
2: Ihr Labetönchen.
1: Labetönchen. Was hat die denn damit? Also...
2: Ach, so ein Gipsverband.
1: Was ist denn mit dem Gips? Was meinst du denn damit? Also, nur was ist...
2: Ich kann ja gar nicht mehr lachen. Diese Dauerbrust.
1: Was ist denn damit? Was haben Sie denn gemacht? Also, was ist denn...
2: Ach, die Weste ist Ihnen ja unten durchgerutscht.
1: Ach, die Weste ist denn... 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

0: Hier ist die Jan von dem Spätbock. Richtig gefährlich.
1: Was? Die Jan?
0: Nee, fünf auf die Länge zur Leefalle. Cricket! Cricket! Cricket!
1: Die Klüttenmann! Klüttenmann!
0: Die Irre, Madame. Ich bin keine Klüttenmann. Ich bin Brikett-Händler.
1: Dann tust du nur, Herr Brikett-Händler. Bist du auch schön?
0: Ob ich schön bin? Setzen Sie da das Zweifel drin. Beziehen Sie sich doch mal meine klassischen Tücher, ob ich schön bin.
1: Meine Ihre Brikett?
0: Ach so, mein Brikett. Schön, das ist doch ja kein Ausdruck. Mein Brikett ist lieblich. Geht ins Tee, das ist voll fette Ware. Frisch in Schnappsack die Tieren. Brikett! Das ist smarte Bankkassierer. Brennt durch, ohne Asche zu hinterlassen.
1: Wie viel Stück geben Sie auf den Zentner?
0: 100 Stück, selbstverständlich. Genau gezahlt.
1: Ach, dann zählen Sie mir bitte 100 Stück hier in den Sack hinein. Aber genau 100 Stück.
0: Ja, das ist doch richtig, Madame. Passen Sie auf, okay. 1, 2, 3, 4, 5, 6, 7. Ist das Ihr Töchterchen, Madame?
1: Oh ja.
0: Wie alt ist denn das Kind?
1: 12 Jahre.
0: 12 Jahre, Dummerlitsch, noch ist das einfach ein Strammkind. 12 Jahre. 13, 14, 15, 16, 17, 18, 19.
1: Ich habe auch noch einen Sohn von 28 Jahren.
0: Noch einen Sohn von 28 Jahren, Dummerlitsch, das ist aber ja nicht aus. 28 Jahre. 29, 30, 31, 32, 33, 34, 35, 36. Wie alt ist ihr da, Madame Eyenlin?
1: 56 Jahre.
0: 56 Jahre? Das fühlt ja auch keiner an. Ich hätte nicht höchstens vor 55 Freisedel geschätzt. 55 Freiviertel, ja. Und 56 ist er alt. 57, 58, 59, 60, 61, 62, 63, 64, Leberfahrtrot noch.
1: Oh ja, der ist schon 94 Jahre alt.
0: 94 Jahre, was denn ist das? 94 Jahre, 95, 96, 97, 98, 99, 100. So, reell gezahlt.
1: Damit kann auch so leicht, kann er bezug.
0: Ah, das fühlt man ja.
1: Sagen Sie mal, wie lange dauert es endlich, bis ein Brikett-Händler reich wird?
0: Ja, ehrlich, schwer am längsten, Madame.

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Unser Körper gleicht einem jahrzehntelang bewohnten Haus, das immer wieder geprüft und ausgebessert werden muss. Besonders der berufstätige Mensch braucht Ausgleichsübungen. Zuerst einen Lauf, bitte. Links und rechts und eins und zwei. Links, rechts, hopp, hopp. Weg vom Boden, leicht, Feder, hopp, hopp. Nochmal, nein, zwei, nein, zwei. Links, rechts, jetzt, jetzt. Und immer wieder dann, mehrmals täglich, das tiefe Durchatmen. Ausatmen bitte, ganz tief, und wieder einatmen, sich schön strecken, und wieder ausatmen, und wieder einatmen. Dann achte man stets auf gute Haltung im Sitzen, Stehen und Gehen. Dazu Kräftigung der Rückenmuskeln. Folgende Übung, Rumpf tief nach vorne beugen. Dann aufrichten bis zur Waagrechten. Dann vollends aufrollen bis zum aufrechten Stand. Fertig. Arme hoch. Beugen. Runter ganz tief. Jetzt bis zur Waagrechten heben. Jetzt wieder aufrollen. Arme hoch. Tief beugen. Runter. Jetzt den Rumpf waagrecht heben. Jetzt wieder aufrollen. Mit der Einatmung. Und tief beugen. Jetzt waagrecht. Jetzt wieder ganz hoch sich strecken, jetzt wieder beugen, jetzt aufrichten und wieder ganz hoch und stehen. Schwunghaftes Rumpfbeugen, bitte Grundstellung, beide Arme hochhalten. Schwunghaften Rumpf herunterschwingen, schwunghaft wieder hoch. Jetzt herunter,

Gut. Von besonderer Bedeutung ist aber auch das Rumpfdrehen. Folgende Übung. Rumpfdrehen nach links, dann nach rechts, dann links herum einen ganzen Rumpfkreis. Bitte, breite Beinstellung, Arme nach vorn. Üben.

Kreis, nach links, rechts und Kreis, nach links, nach rechts und Kreis. Ha. Der Erfolg beruht auf der Ausdauer. Je mehr Sie üben, desto besser. Gegen viele Sitzen sind Streckungen notwendig, auch im Hinblick ungehemmter Blutzirkulation. Zuerst Beinschwingen, vorwärts und rückwärts. Bitte. Vor-

Halt! Gegen vornübergeneigte Haltung, kräftiges Zusammenführen der Schulterblätter. Wir führen jetzt beide Arme langsam nach vorn, dann zur Seite und dabei kräftig die Schulterblätter zusammen. Bitte, Arme vorführen, jetzt zur Seite und wieder. Arme nach vorn, wieder zur Seite, Schulterblätter zusammen, wieder vor die Arme und zur Seite, wieder vor und zur Seite. Arme jetzt bitte hängen lassen, Schulter kreisen, ununterbrochen, beide Schultern heben, kräftig zurückführen und wieder senken. Üben. Heben, rück und senken, heben, rückführen und senken, jetzt. Und kräftig Schulterblätter zusammenbringen, heben, zurück und ab, Schulter kreisen, ununterbrochen, jetzt. Und jetzt. Und die tägliche Kräftigung der Bauchmuskeln darf auch nicht fehlen. Bitte sitzen, noch besser Rückenlage. Beine auf und ab im Wechsel. Üben!

recht hoch, langsam wieder senken und beide Beine heben hoch, langsam wieder senken. Gut, alles aufgestanden und jetzt noch den Zehengang. Arme in Nacken halte, Ellbogen kräftig auseinander, Schulterblätter zusammenlassen, auf den vordersten Fußspitzen gehen. Schritt und Schritt und links, rechts, Schritt, Schritt. Strecken, strecken, aufrecht, schön, links, rechts, links. Auf diese Weise den Körper entwickeln, ausbilden und kräftigen, heißt auch, dem Geist ein tüchtiges Werkzeug geben.

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Liebe Soldaten, liebe Hörer, eine Mutter hat angerufen. Eine von den vielen Müttern. Ihr Sohn ist gefallen. Seine Kameraden haben ihm die Erkennungsmarke abgenommen und alles, was ihm gehörte, seiner Mutter geschickt. Die Mutter hat uns angerufen. Sie sagte, ich habe hier das Notizbuch meines lieben Jungen. Auf der letzten Seite steht ein Lied, das er immer so gerne gesungen hat. Das Lied heißt, Gute Nacht, Mutter. Kann ich das Lied noch einmal hören?

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